0: Süden lassen die Niederschläge zunächst nach. Später dann zieht von Südwesten neuer schauerartiger Regen auf. Die Aussichten: Der Sonntag präsentiert sich im Norden und Osten wechselnd bewölkt mit Schauern und vereinzelt kurzen Gewittern. Im Südosten und an den Alpen zeitweise Regen. Im Westen und Südwesten dagegen häufiger sonnig und meist trocken. Höchstwerte zwischen 17 und 25 Grad.
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1: Ich bin Felix Becker und das wird der Tag. Bei der Fußballweltmeisterschaft in Nordamerika fällt heute die Entscheidung.
2: Im Finale treffen Spanien und Titelverteidiger Argentinien aufeinander. Das Endspiel wird im New York New Jersey Stadion ausgetragen und beginnt um 21 Uhr deutscher Zeit. Für Argentinien geht es um den zweiten WM-Titel in Folge. Spanien will nach 2010 zum zweiten Mal Weltmeister werden. Mit dem Finale endet die erste Weltmeisterschaft mit 48 teilnehmenden Mannschaften. Ulrike Klein, Redaktion.
1: In Spa-Francorchamps wird heute der große Preis von Belgien in der Formel 1 ausgetragen.
3: Das Rennen beginnt um 15 Uhr und führt über 44 Runden auf dem rund 7 Kilometer langen Traditionskurs. Die Strecke gilt wegen ihrer schnellen Kurven, starken Höhenunterschiede und häufig wechselnden Wetterbedingungen als besonders anspruchsvoll. Der Grand Prix ist das 10. Rennen der laufenden Saison. Die maximale Renndauer beträgt 2 Stunden. Timo Wiesner, Redaktion.
1: Bei der Travemünder Woche werden heute die internationalen Segelwettbewerbe fortgesetzt.
4: Insgesamt nehmen in diesem Jahr mehr als 900 Boote und rund 1600 Seglerinnen und Segler aus 30 Ländern teil. Auf der Ostsee stehen während der Veranstaltung zahlreiche internationale Meisterschaften und weitere Regatten auf dem Programm. An Land gibt es Konzerte, Gastronomie und Familienangebote. Die Travemünder Woche dauert noch bis zum kommenden Sonntag. Noah Ulrich, Redaktion.
1: Am Flughafen Weeze am Niederrhein geht heute das Perucaville-Festival zu Ende. Auf den Bühnen treten zum Abschluss noch einmal zahlreiche internationale und deutsche Künstler der elektronischen Musik auf. Insgesamt umfasst das Festivalprogramm rund 300 Acts. Über das gesamte Wochenende werden rund 225.000 Besucher erwartet. Perucaville gilt als Deutschlands größtes Festival für elektronische Musik.
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1: In den kommenden Stunden gibt es im Norden einzelne Schauer oder Gewitter. Im Süden lassen die Niederschläge zunächst nach. Später dann zieht von Südwesten neuer schauerartiger Regen auf. Die Aussichten: Der Sonntag präsentiert sich im Norden und Osten wechselnd bewölkt mit Schauern und vereinzelt kurzen Gewittern. Im Südosten und an den Alpen zeitweise Regen. Im Westen und Südwesten dagegen häufiger sonnig und meist trocken. Höchstwerte zwischen 17 und 25 Grad.
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1: Ich bin Felix Becker und das wird der Tag. Bei der Fußballweltmeisterschaft in Nordamerika fällt heute die Entscheidung.
2: Im Finale treffen Spanien und Titelverteidiger Argentinien aufeinander. Das Endspiel wird im New York New Jersey Stadion ausgetragen und beginnt um 21 Uhr deutscher Zeit. Für Argentinien geht es um den zweiten WM-Titel in Folge. Spanien will nach 2010 zum zweiten Mal Weltmeister werden. Mit dem Finale endet die erste Weltmeisterschaft mit 48 teilnehmenden Mannschaften. Ulrike Klein, Redaktion.
1: In Spa-Francorchamps wird heute der große Preis von Belgien in der Formel 1 ausgetragen.
3: Das Rennen beginnt um 15 Uhr und führt über 44 Runden auf dem rund 7 Kilometer langen Traditionskurs. Die Strecke gilt wegen ihrer schnellen Kurven, starken Höhenunterschiede und häufig wechselnden Wetterbedingungen als besonders anspruchsvoll. Der Grand Prix ist das 10. Rennen der laufenden Saison. Die maximale Renndauer beträgt 2 Stunden. Timo Wiesner, Redaktion.
1: Bei der Travemünder Woche werden heute die internationalen Segelwettbewerbe fortgesetzt.
4: Insgesamt nehmen in diesem Jahr mehr als 900 Boote und rund 1600 Seglerinnen und Segler aus 30 Ländern teil. Auf der Ostsee stehen während der Veranstaltung zahlreiche internationale Meisterschaften und weitere Regatten auf dem Programm. An Land gibt es Konzerte, Gastronomie und Familienangebote. Die Travemünder Woche dauert noch bis zum kommenden Sonntag. Noah Ulrich, Redaktion.
1: Am Flughafen Weeze am Niederrhein geht heute das Paroukaville-Festival zu Ende. Auf den Bühnen treten zum Abschluss noch einmal zahlreiche internationale und deutsche Künstler der elektronischen Musik auf. Insgesamt umfasst das Festivalprogramm rund 300 Acts. Über das gesamte Wochenende werden rund 225.000 Besucher erwartet. Paroukaville gilt als Deutschlands größtes Festival für elektronische Musik.
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1: In den kommenden Stunden gibt es im Norden einzelne Schauer oder Gewitter. Im Süden lassen die Niederschläge zunächst nach. Später dann zieht von Südwesten neuer schauerartiger Regen auf. Die Aussichten: Der Sonntag präsentiert sich im Norden und Osten wechselnd bewölkt mit Schauern und vereinzelt kurzen Gewittern. Im Südosten und an den Alpen zeitweise Regen. Im Westen und Südwesten dagegen häufiger sonnig und meist trocken. Höchstwerte zwischen 17 und 25 Grad.
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1: Ich bin Felix Becker und das wird der Tag. Bei der Fußballweltmeisterschaft in Nordamerika fällt heute die Entscheidung.
2: Im Finale treffen Spanien und Titelverteidiger Argentinien aufeinander. Das Endspiel wird im New York New Jersey Stadion ausgetragen und beginnt um 21 Uhr deutscher Zeit. Für Argentinien geht es um den zweiten WM-Titel in Folge. Spanien will nach 2010 zum zweiten Mal Weltmeister werden. Mit dem Finale endet die erste Weltmeisterschaft mit 48 teilnehmenden Mannschaften. Ulrike Klein, Redaktion.
1: In Spa-Francorchamps wird heute der große Preis von Belgien in der Formel 1 ausgetragen.
3: Das Rennen beginnt um 15 Uhr und führt über 44 Runden auf dem rund 7 Kilometer langen Traditionskurs. Die Strecke gilt wegen ihrer schnellen Kurven, starken Höhenunterschiede und häufig wechselnden Wetterbedingungen als besonders anspruchsvoll. Der Grand Prix ist das 10. Rennen der laufenden Saison. Die maximale Renndauer beträgt 2 Stunden. Timo Wiesner, Redaktion.
1: Bei der Travemünder Woche werden heute die internationalen Segelwettbewerbe fortgesetzt.
4: Insgesamt nehmen in diesem Jahr mehr als 900 Boote und rund 1600 Seglerinnen und Segler aus 30 Ländern teil. Auf der Ostsee stehen während der Veranstaltung zahlreiche internationale Meisterschaften und weitere Regatten auf dem Programm. An Land gibt es Konzerte, Gastronomie und Familienangebote. Die Travemünder Woche dauert noch bis zum kommenden Sonntag. Noah Ulrich, Redaktion.
1: Am Flughafen Weeze am Niederrhein geht heute das Paroukaville-Festival zu Ende. Auf den Bühnen treten zum Abschluss noch einmal zahlreiche internationale und deutsche Künstler der elektronischen Musik auf. Insgesamt umfasst das Festivalprogramm rund 300 Acts. Über das gesamte Wochenende werden rund 225.000 Besucher erwartet. Paroukaville gilt als Deutschlands größtes Festival für elektronische Musik.
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1: Die aktuellen Temperaturen: Köln, Bonn 17, Hamburg 14, Bremen 15, ebenso auch in Berlin, in Dresden 19, Frankfurt am Main 17, Stuttgart 19, ebenso auch in München, Erfurt 17 und Münster 16 Grad. Heute im Norden und Osten wechselnd bewölkt mit Schauern und vereinzelt kurzen Gewittern. Im Südosten und an den Alpen zeitweise Regen, im Westen und Südwesten dagegen häufiger sonnig und meist trocken, Temperaturen bis 25 Grad. Die Aussichten: am Montag im Norden und Osten wechselnd bis stark bewölkt mit einzelnen Schauern, im Osten gebietsweise Regen, im Südwesten dagegen teilweise sonnig und überwiegend trocken, Temperaturen bis 25 Grad.
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1: Ich bin Felix Becker. Kanzler Merz will offenbar noch im Juli klären, wer Unionsfraktionschef Spahn nach dessen Rücktritt nachfolgen soll. Aus dem Umfeld des Kanzlers heißt es, man wäge gerade die bestehenden Optionen ab.
2: Offenbar wollen sich Merz und CSU-Chef Söder noch an diesem Wochenende abstimmen, um gemeinsam einen Namen vorschlagen zu können. Gewählt wird der oder die neue Vorsitzende dann aber von der Fraktion, möglicherweise in einer Sondersitzung noch in der Sommerpause. Spahn hatte gestern schriftlich seinen Rückzug vom Amt des Fraktionsvorsitzenden erklärt. Hintergrund war die Leihmutter-Affäre, die Spahn auch in den eigenen Reihen viel Kritik eingebracht hatte. Ulrike Klein, Redaktion.
1: Die ukrainische Hauptstadt Kiew ist in der Nacht massiv mit Raketen angegriffen worden.
3: Mindestens ein Mensch kam bei den russischen Attacken ums Leben. 7 weitere wurden nach Behördenangaben verletzt. Laut Kiews Bürgermeister Klitschko gab es Einschläge und Schäden in mehreren Stadtteilen. Unter anderem seien ein Wohnhaus und ein Einkaufszentrum getroffen worden. Timo Wiesner, Redaktion.
1: Nach der Attacke auf einen Bademitarbeiter in Baden-Württemberg ist der Tatverdächtige wieder auf freiem Fuß. Das Amtsgericht lehnte einen Haftbefehl gegen den 36-Jährigen ab. Der Mann soll einen Sicherheitsmitarbeiter in einer Regionalbahn angegriffen haben. Das Opfer stürzte dabei aus dem Zug und wurde lebensgefährlich verletzt. Der Verdächtige ist wegen früherer Gewaltdelikte vorbestraft und stand unter Bewährung. Von heute an dürfen große Unternehmen in der EU unverkaufte Kleidung und Schuhe nicht mehr vernichten. Die neuen Regeln sollen Ressourcen schonen und die Umwelt entlasten. Stattdessen sollen die Waren zum Beispiel gespendet oder anders weiterverwendet werden. Nach Schätzungen werden in der EU jedes Jahr Millionen ungetragene Kleidungsstücke entsorgt. Dadurch entstehen jährlich rund 5 Millionen Tonnen CO2. Im Spiel um Platz 3 bei der Fußballweltmeisterschaft hat sich England gegen Frankreich durchgesetzt. Die Mannschaft siegte mit 6:4. Nach der ersten Halbzeit hatte es 4:0 gestanden. Frankreich legte in der zweiten Halbzeit zwar zu, das reichte letztlich aber nicht. Heute spielen Spanien und Argentinien um den WM-Titel. Anpfiff ist um 21 Uhr deutscher Zeit.
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1: Köln, Bonn 17, Hamburg 14, Bremen 15, ebenso auch in Berlin, in Dresden 19, Frankfurt am Main 17, Stuttgart 19, ebenso auch in München, Erfurt 17 und Münster 16 Grad. Heute im Norden und Osten wechselnd bewölkt mit Schauern und vereinzelt kurzen Gewittern. Im Südosten und an den Alpen zeitweise Regen, im Westen und Südwesten dagegen häufiger sonnig und meist trocken, Temperaturen bis 25 Grad. Die Aussichten: am Montag im Norden und Osten wechselnd bis stark bewölkt mit einzelnen Schauern, im Osten gebietsweise Regen, im Südwesten dagegen teilweise sonnig und überwiegend trocken, Temperaturen bis 25 Grad.

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1: Ich bin Felix Becker. Kanzler Merz will offenbar noch im Juli klären, wer Unionsfraktionschef Spahn nach dessen Rücktritt nachfolgen soll. Aus dem Umfeld des Kanzlers heißt es, man wäge gerade die bestehenden Optionen ab.
2: Offenbar wollen sich Merz und CSU-Chef Söder noch an diesem Wochenende abstimmen, um gemeinsam einen Namen vorschlagen zu können. Gewählt wird der oder die neue Vorsitzende dann aber von der Fraktion, möglicherweise in einer Sondersitzung noch in der Sommerpause. Spahn hatte gestern schriftlich seinen Rückzug vom Amt des Fraktionsvorsitzenden erklärt. Hintergrund war die Leihmutter-Affäre, die Spahn auch in den eigenen Reihen viel Kritik eingebracht hatte. Ulrike Klein, Redaktion.
1: Die ukrainische Hauptstadt Kiew ist in der Nacht massiv mit Raketen angegriffen worden.
3: Mindestens ein Mensch kam bei den russischen Attacken ums Leben. 7 weitere wurden nach Behördenangaben verletzt. Laut Kiews Bürgermeister Klitschko gab es Einschläge und Schäden in mehreren Stadtteilen. Unter anderem seien ein Wohnhaus und ein Einkaufszentrum getroffen worden. Timo Wiesner, Redaktion.
1: Nach der Attacke auf einen Bad-Mitarbeiter in Baden-Württemberg ist der Tatverdächtige wieder auf freiem Fuß. Das Amtsgericht lehnte einen Haftbefehl gegen den 36-Jährigen ab. Der Mann soll einen Sicherheitsmitarbeiter in einer Regionalbahn angegriffen haben. Das Opfer stürzte dabei aus dem Zug und wurde lebensgefährlich verletzt. Der Verdächtige ist wegen früherer Gewaltdelikte vorbestraft und stand unter Bewährung. Von heute an dürfen große Unternehmen in der EU unverkaufte Kleidung und Schuhe nicht mehr vernichten. Die neuen Regeln sollen Ressourcen schonen und die Umwelt entlasten. Stattdessen sollen die Waren zum Beispiel gespendet oder anders weiterverwendet werden. Nach Schätzungen werden in der EU jedes Jahr Millionen ungetragene Kleidungsstücke entsorgt. Dadurch entstehen jährlich rund 5 Millionen Tonnen CO2. Im Spiel um Platz 3 bei der Fußballweltmeisterschaft hat sich England gegen Frankreich durchgesetzt. Die Mannschaft siegte mit 6:4. Nach der ersten Halbzeit hatte es 4:0 gestanden. Frankreich legte in der zweiten Halbzeit zwar zu, das reichte letztlich aber nicht. Heute spielen Spanien und Argentinien um den WM-Titel. Anpfiff ist um 21 Uhr deutscher Zeit.
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1: Köln, Bonn 17, Hamburg 14, Bremen 15, ebenso auch in Berlin, in Dresden 19, Frankfurt am Main 17, Stuttgart 19, ebenso auch in München, Erfurt 17 und Münster 16 Grad. Heute im Norden und Osten wechselnd bewölkt mit Schauern und vereinzelt kurzen Gewittern. Im Südosten und an den Alpen zeitweise Regen, im Westen und Südwesten dagegen häufiger sonnig und meist trocken, Temperaturen bis 25 Grad. Die Aussichten: am Montag im Norden und Osten wechselnd bis stark bewölkt mit einzelnen Schauern, im Osten gebietsweise Regen, im Südwesten dagegen teilweise sonnig und überwiegend trocken, Temperaturen bis 25 Grad.
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1: Ich bin Felix Becker. Russland hat die Hauptstadt der Ukraine erneut mit zahlreichen Raketen angegriffen.
2: Reporter aus Kiew berichteten von heftigen Explosionen im Zentrum der Stadt. Laut Militärverwaltung der Ukraine soll ein Mensch getötet worden sein. Mehrere Menschen wurden verletzt. Kiews Bürgermeister Klitschko informierte über Einschläge und Schäden in mehreren Stadtteilen. Unter anderem wurde in der Innenstadt von Kiew ein Wohnhaus und ein Supermarkt getroffen. Noah Ulrich, Redaktion.
1: Kanzler Merz will offenbar noch im Juli klären, wer Unionsfraktionschef Spahn nach dessen Rücktritt nachfolgen soll. Aus dem Umfeld des Kanzlers heißt es, man wäge gerade die bestehenden Optionen ab.
3: Offenbar wollen sich Merz und CSU-Chef Söder noch an diesem Wochenende abstimmen, um gemeinsam einen Namen vorschlagen zu können. Gewählt wird der oder die neue Vorsitzende dann aber von der Fraktion, möglicherweise in einer Sondersitzung noch in der Sommerpause. Spahn hatte gestern schriftlich seinen Rückzug vom Amt des Fraktionsvorsitzenden erklärt. Hintergrund war die Leihmutter-Affäre, die Spahn auch in den eigenen Reihen viel Kritik eingebracht hatte. Ulrike Klein, Redaktion.
1: Im Handwerk werden wieder mehr Ausbildungsverträge abgeschlossen. Nach Angaben des Handwerks wurden im ersten Halbjahr fast 68.000 neue Verträge unterschrieben. Das sind knapp 5% mehr als im Vorjahreszeitraum. Einen so hohen Wert gab es zuletzt im Jahr 2018. In einigen Regionen fiel der Anstieg sogar zweistellig aus. Die gesetzlichen Krankenkassen rechnen in den nächsten 2 Jahren nicht mit weiter steigenden Beiträgen. Der Grund ist nach Angaben des Kassenspitzenverbandes das Sparpaket der Bundesregierung. Voraussetzung sei jedoch, dass alle geplanten Maßnahmen umgesetzt werden. Das Paket sieht unter anderem Einsparungen bei Ärzten, Kliniken und Apotheken vor. Außerdem müssen Versicherte künftig mit höheren Zuzahlungen und Einschränkungen bei der kostenlosen Mitversicherung rechnen. Im Spiel um Platz 3 bei der Fußballweltmeisterschaft hat sich England gegen Frankreich durchgesetzt. Die Mannschaft siegte mit 6:4. Nach der ersten Halbzeit hatte es 4:0 gestanden. Frankreich legte in der zweiten Halbzeit zwar zu, das reichte letztlich aber nicht. Heute spielen Spanien und Argentinien um den WM-Titel. Anpfiff ist um 21 Uhr deutscher Zeit.
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1: Köln-Bonn 17, Hamburg 14, Bremen 15, ebenso auch in Berlin, in Dresden 19, Frankfurt am Main 17, Stuttgart 19, ebenso auch in München, Erfurt 17 und Münster 16 Grad. Heute im Norden und Osten wechselnd bewölkt mit Schauern und vereinzelt kurzen Gewittern. Im Südosten und an den Alpen zeitweise Regen, im Westen und Südwesten dagegen häufiger sonnig und meist trocken, Temperaturen bis 25 Grad. Die Aussichten: am Montag im Norden und Osten wechselnd bis stark bewölkt mit einzelnen Schauern, im Osten gebietsweise Regen, im Südwesten dagegen teilweise sonnig und überwiegend trocken, Temperaturen bis 25 Grad.
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1: Ich bin Felix Becker. Russland hat die Hauptstadt der Ukraine erneut mit zahlreichen Raketen angegriffen.
2: Reporter aus Kiew berichteten von heftigen Explosionen im Zentrum der Stadt. Laut Militärverwaltung der Ukraine soll ein Mensch getötet worden sein. Mehrere Menschen wurden verletzt. Kiews Bürgermeister Klitschko informierte über Einschläge und Schäden in mehreren Stadtteilen. Unter anderem wurde in der Innenstadt von Kiew ein Wohnhaus und ein Supermarkt getroffen. Noah Ulrich, Redaktion.
1: Kanzler Merz will offenbar noch im Juli klären, wer Unionsfraktionschef Spahn nach dessen Rücktritt nachfolgen soll. Aus dem Umfeld des Kanzlers heißt es, man wäge gerade die bestehenden Optionen ab.
3: Offenbar wollen sich Merz und CSU-Chef Söder noch an diesem Wochenende abstimmen, um gemeinsam einen Namen vorschlagen zu können. Gewählt wird der oder die neue Vorsitzende dann aber von der Fraktion, möglicherweise in einer Sondersitzung noch in der Sommerpause. Spahn hatte gestern schriftlich seinen Rückzug vom Amt des Fraktionsvorsitzenden erklärt. Hintergrund war die Leihmutter-Affäre, die Spahn auch in den eigenen Reihen viel Kritik eingebracht hatte. Ulrike Klein, Redaktion.
1: Im Handwerk werden wieder mehr Ausbildungsverträge abgeschlossen. Nach Angaben des Handwerks wurden im ersten Halbjahr fast 68.000 neue Verträge unterschrieben. Das sind knapp 5% mehr als im Vorjahreszeitraum. Einen so hohen Wert gab es zuletzt im Jahr 2018. In einigen Regionen fiel der Anstieg sogar zweistellig aus. Die gesetzlichen Krankenkassen rechnen in den nächsten 2 Jahren nicht mit weiter steigenden Beiträgen. Der Grund ist nach Angaben des Kassenspitzenverbandes das Sparpaket der Bundesregierung. Voraussetzung sei jedoch, dass alle geplanten Maßnahmen umgesetzt werden. Das Paket sieht unter anderem Einsparungen bei Ärzten, Kliniken und Apotheken vor. Außerdem müssen Versicherte künftig mit höheren Zuzahlungen und Einschränkungen bei der kostenlosen Mitversicherung rechnen. Im Spiel um Platz 3 bei der Fußballweltmeisterschaft hat sich England gegen Frankreich durchgesetzt. Die Mannschaft siegte mit 6:4. Nach der ersten Halbzeit hatte es 4:0 gestanden. Frankreich legte in der zweiten Halbzeit zwar zu, das reichte letztlich aber nicht. Heute spielen Spanien und Argentinien um den WM-Titel. Anpfiff ist um 21 Uhr deutscher Zeit.
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1: Touren Köln, Bonn 17, Hamburg 14, Bremen 15, ebenso auch in Berlin, in Dresden 19, Frankfurt am Main 17, Stuttgart 19, ebenso auch in München, Erfurt 17 und Münster 16 Grad. Heute im Norden und Osten wechselnd bewölkt mit Schauern und vereinzelt kurzen Gewittern. Im Südosten und an den Alpen zeitweise Regen, im Westen und Südwesten dagegen häufiger sonnig und meist trocken, Temperaturen bis 25 Grad. Die Aussichten: am Montag im Norden und Osten wechselnd bis stark bewölkt mit einzelnen Schauern, im Osten gebietsweise Regen, im Südwesten dagegen teilweise sonnig und überwiegend trocken, Temperaturen bis 25 Grad.
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1: Ich bin Felix Becker. Bundeskanzler Merz will noch in diesem Monat klären, wer nach dem Rücktritt von Jens Spahn neuer Unionsfraktionschef werden soll.
2: Als mögliche Nachfolger im Gespräch sind unter anderem Kanzleramtschef Frei, Bundesinnenminister Dobrindt und CDU-Generalsekretär Linnemann. Die Wahl könnte noch in der Sommerpause in einer Sondersitzung stattfinden. Spahn hatte erst vor wenigen Tagen bekannt gegeben, dass er und sein Ehemann mit Hilfe einer Leihmutter in den Vereinigten Staaten Eltern geworden sind. In Deutschland ist Leihmutterschaft verboten. Ulrike Klein, Redaktion.
1: Die gesetzlichen Krankenkassen rechnen in den nächsten 2 Jahren nicht mit weiter steigenden Beiträgen. Der Grund ist nach Angaben des Kassenspitzenverbandes das Sparpaket der Bundesregierung. Voraussetzung sei jedoch, dass alle geplanten Maßnahmen umgesetzt werden. Das Paket sieht unter anderem Einsparungen bei Ärzten, Kliniken und Apotheken vor. Außerdem müssen Versicherte künftig mit höheren Zuzahlungen und Einschränkungen bei der kostenlosen Mitversicherung rechnen. Russland hat die ukrainische Hauptstadt Kiew wieder massiv mit ballistischen Raketen angegriffen. Dabei wurde nach Angaben der Militärverwaltung mindestens ein Mensch getötet. Mehrere Menschen wurden verletzt. Auch die südukrainische Hafenstadt Odessa wurde wieder mit Raketen beschossen. Dort gab es ebenfalls Tote und Verletzte. Die USA haben in der Nacht wieder Ziele im Iran beschossen. Die Angriffe seien eine Reaktion auf den Tod 2 US-Soldaten in Jordanien. Das teilte das zuständige Militärkommando mit. Ziel sei es, die Revolutionsgarden zu schwächen. Die Führung in Teheran kündigte ihrerseits Vergeltung an. Die iranische Armee hat nach eigenen Angaben als Reaktion auf die neuen Angriffe wieder US-Einrichtungen in Kuwait beschossen. Im Handwerk werden wieder mehr Ausbildungsverträge abgeschlossen. Nach Angaben des Handwerks wurden im ersten Halbjahr fast 68.000 neue Verträge unterschrieben. Das sind knapp 5% mehr als im Vorjahreszeitraum. Einen so hohen Wert gab es zuletzt im Jahr 2018. In einigen Regionen fiel der Anstieg sogar zweistellig aus.
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1: Köln, Bonn 20, Hamburg 17, ebenso auch in Bremen, in Berlin 20, Dresden 19, Frankfurt am Main 23, Stuttgart 21, München 20, Erfurt 19 und auch in Münster 19 Grad. Heute im Norden und Osten wechselnd bewölkt mit Schauern und vereinzelt kurzen Gewittern. Im Südosten und an den Alpen zeitweise Regen, im Westen und Südwesten dagegen häufiger sonnig und meist trocken, Temperaturen bis 25 Grad. Die Aussichten: am Montag im Norden und Osten wechselnd bis stark bewölkt mit einzelnen Schauern, im Osten gebietsweise Regen, im Südwesten dagegen teilweise sonnig und überwiegend trocken, Temperaturen bis 25 Grad.
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0: Bundeskanzler Merz will noch in diesem Monat klären, wer nach dem Rücktritt von Jens Spahn neuer Unionsfraktionschef werden soll.
1: Als mögliche Nachfolger im Gespräch sind unter anderem Kanzleramtschef Frei, Bundesinnenminister Dobrindt und CDU-Generalsekretär Linnemann. Die Wahl könnte noch in der Sommerpause in einer Sondersitzung stattfinden. Spahn hatte erst vor wenigen Tagen bekannt gegeben, dass er und sein Ehemann mit Hilfe einer Leihmutter in den Vereinigten Staaten Eltern geworden sind. In Deutschland ist Leihmutterschaft verboten. Ulrike Klein, Redaktion.
0: Die gesetzlichen Krankenkassen rechnen in den nächsten 2 Jahren nicht mit weiter steigenden Beiträgen. Der Grund ist nach Angaben des Kassenspitzenverbandes das Sparpaket der Bundesregierung. Voraussetzung sei jedoch, dass alle geplanten Maßnahmen umgesetzt werden. Das Paket sieht unter anderem Einsparungen bei Ärzten, Kliniken und Apotheken vor. Außerdem müssen Versicherte künftig mit höheren Zuzahlungen und Einschränkungen bei der kostenlosen Mitversicherung rechnen. Russland hat die ukrainische Hauptstadt Kiew wieder massiv mit ballistischen Raketen angegriffen. Dabei wurde nach Angaben der Militärverwaltung mindestens ein Mensch getötet. Mehrere Menschen wurden verletzt. Auch die südukrainische Hafenstadt Odessa wurde wieder mit Raketen beschossen. Dort gab es ebenfalls Tote und Verletzte. Die USA haben in der Nacht wieder Ziele im Iran beschossen. Die Angriffe seien eine Reaktion auf den Tod 2 US-Soldaten in Jordanien. Das teilte das zuständige Militärkommando mit. Ziel sei es, die Revolutionsgarden zu schwächen. Die Führung in Teheran kündigte ihrerseits Vergeltung an. Die iranische Armee hat nach eigenen Angaben als Reaktion auf die neuen Angriffe wieder US-Einrichtungen in Kuwait beschossen. Im Handwerk werden wieder mehr Ausbildungsverträge abgeschlossen. Nach Angaben des Handwerks wurden im ersten Halbjahr fast 68.000 neue Verträge unterschrieben. Das sind knapp 5% mehr als im Vorjahreszeitraum. Einen so hohen Wert gab es zuletzt im Jahr 2018. In einigen Regionen fiel der Anstieg sogar zweistellig aus.
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0: Köln, Bonn 20, Hamburg 17, ebenso auch in Bremen, in Berlin 20, Dresden 19, Frankfurt am Main 23, Stuttgart 21, München 20, Erfurt 19 und auch in Münster 19 Grad. Heute im Norden und Osten wechselnd bewölkt mit Schauern und vereinzelt kurzen Gewittern. Im Südosten und an den Alpen zeitweise Regen, im Westen und Südwesten dagegen häufiger sonnig und meist trocken, Temperaturen bis 25 Grad. Die Aussichten: am Montag im Norden und Osten wechselnd bis stark bewölkt mit einzelnen Schauern, im Osten gebietsweise Regen, im Südwesten dagegen teilweise sonnig und überwiegend trocken, Temperaturen bis 25 Grad.
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1: Ich bin Felix Becker. Die Union will nach dem Rücktritt von Jens Spahn den Fraktionsvorsitz schnell neu besetzen.
2: Bundeskanzler Merz und CSU-Chef Söder wollen sich dazu noch an diesem Wochenende abstimmen. Als mögliche Nachfolger gelten Kanzleramtsminister Frei, Innenminister Dobrindt und CDU-Generalsekretär Linnemann. Gewählt wird der neue Fraktionschef von den Abgeordneten, möglicherweise noch in der Sommerpause. Spahn war nach Kritik an der Nutzung einer Leihmutter in den Vereinigten Staaten zurückgetreten. Timo Wiesner, Redaktion.
1: Russland hat die ukrainische Hauptstadt Kiew in der Nacht mit über 40 Raketen angegriffen. Das teilte der geschäftsführende Außenminister Sibiha mit.
3: Er sprach vom größten Angriff mit ballistischen Raketen auf die Stadt seit Kriegsbeginn. Reporter in Kiew berichteten von heftigen Explosionen im Zentrum der Stadt. Laut Militärverwaltung der Ukraine soll ein Mensch getötet worden sein. Mindestens 13 Menschen wurden verletzt. Die Ukraine meldete, man habe im Schwarzen Meer 2 russische Öltanker getroffen. Ulrike Klein, Redaktion.
1: Bei israelischen Angriffen im Gazastreifen sind nach Behördenangaben 11 Menschen getötet worden, darunter 3 Kinder und ihre Eltern. Die israelische Armee erklärte, sie habe bei der Attacke in der Stadt Gaza einen Hamas-Terroristen ins Visier genommen. Ein Anwohner sagte, der Angriff auf das Wohnhaus sei ohne Vorwarnung erfolgt. Rettungskräfte suchen unter den Trümmern nach weiteren Opfern. Bei einem Geisterfahrerunfall auf der A45 in Hessen sind 2 Menschen ums Leben gekommen. Eine 34-jährige Autofahrerin war in falscher Richtung auf die Autobahn aufgefahren und mit dem Wagen eines 70-Jährigen zusammengestoßen. Beide starben an den Folgen des Unfalls. Der Ehemann und die 3 Kinder der Frau wurden schwer verletzt. Der Zustand der Kinder ist nach Angaben der Polizei kritisch. Um 21 Uhr steigt heute Abend in New Jersey das Finale der Fußball-WM zwischen Argentinien und Spanien. Die FIFA hat unter Präsident Infantino mehrere Neuerungen geplant. So wird die Halbzeitpause wohl deutlich länger als 15 Minuten dauern. Geplant sind Auftritte unter anderem von Shakira, Coldplay, Madonna und weiteren Superstars. Den goldenen WM-Pokal überreicht US-Präsident Trump.
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1: Köln, Bonn 20, Hamburg 17, ebenso auch in Bremen, in Berlin 20, Dresden 19, Frankfurt am Main 23, Stuttgart 21, München 20, Erfurt 19 und auch in Münster 19 Grad. Heute im Norden und Osten wechselnd bewölkt mit Schauern und vereinzelt kurzen Gewittern. Im Südosten und an den Alpen zeitweise Regen, im Westen und Südwesten dagegen häufiger sonnig und meist trocken, Temperaturen bis 25 Grad. Die Aussichten: am Montag im Norden und Osten wechselnd bis stark bewölkt mit einzelnen Schauern, im Osten gebietsweise Regen, im Südwesten dagegen teilweise sonnig und überwiegend trocken, Temperaturen bis 25 Grad.
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1: Ich bin Felix Becker. Die Union will nach dem Rücktritt von Jens Spahn den Fraktionsvorsitz schnell neu besetzen.
2: Bundeskanzler Merz und CSU-Chef Söder wollen sich dazu noch an diesem Wochenende abstimmen. Als mögliche Nachfolger gelten Kanzleramtsminister Frei, Innenminister Dobrindt und CDU-Generalsekretär Linnemann. Gewählt wird der neue Fraktionschef von den Abgeordneten, möglicherweise noch in der Sommerpause. Spahn war nach Kritik an der Nutzung einer Leihmutter in den Vereinigten Staaten zurückgetreten. Timo Wiesner, Redaktion.
1: Russland hat die ukrainische Hauptstadt Kiew in der Nacht mit über 40 Raketen angegriffen. Das teilte der geschäftsführende Außenminister Sibiha mit.
3: Er sprach vom größten Angriff mit ballistischen Raketen auf die Stadt seit Kriegsbeginn. Reporter in Kiew berichteten von heftigen Explosionen im Zentrum der Stadt. Laut Militärverwaltung der Ukraine soll ein Mensch getötet worden sein. Mindestens 13 Menschen wurden verletzt. Die Ukraine meldete, man habe im Schwarzen Meer 2 russische Öltanker getroffen. Ulrike Klein, Redaktion.
1: Bei israelischen Angriffen im Gazastreifen sind nach Behördenangaben 11 Menschen getötet worden, darunter 3 Kinder und ihre Eltern. Die israelische Armee erklärte, sie habe bei der Attacke in der Stadt Gaza einen Hamas-Terroristen ins Visier genommen. Ein Anwohner sagte, der Angriff auf das Wohnhaus sei ohne Vorwarnung erfolgt. Rettungskräfte suchen unter den Trümmern nach weiteren Opfern. Bei einem Geisterfahrerunfall auf der A45 in Hessen sind 2 Menschen ums Leben gekommen. Eine 34-jährige Autofahrerin war in falscher Richtung auf die Autobahn aufgefahren und mit dem Wagen eines 70-Jährigen zusammengestoßen. Beide starben an den Folgen des Unfalls. Der Ehemann und die 3 Kinder der Frau wurden schwer verletzt. Der Zustand der Kinder ist nach Angaben der Polizei kritisch. Um 21 Uhr steigt heute Abend in New Jersey das Finale der Fußball-WM zwischen Argentinien und Spanien. Die FIFA hat unter Präsident Infantino mehrere Neuerungen geplant. So wird die Halbzeitpause wohl deutlich länger als 15 Minuten dauern. Geplant sind Auftritte unter anderem von Shakira, Coldplay, Madonna und weiteren Superstars. Den goldenen WM-Pokal überreicht US-Präsident Trump.
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1: Köln, Bonn 20, Hamburg 17, ebenso auch in Bremen, in Berlin 20, Dresden 19, Frankfurt am Main 23, Stuttgart 21, München 20, Erfurt 19 und auch in Münster 19 Grad. Heute im Norden und Osten wechselnd bewölkt mit Schauern und vereinzelt kurzen Gewittern. Im Südosten und an den Alpen zeitweise Regen, im Westen und Südwesten dagegen häufiger sonnig und meist trocken, Temperaturen bis 25 Grad. Die Aussichten: am Montag im Norden und Osten wechselnd bis stark bewölkt mit einzelnen Schauern, im Osten gebietsweise Regen, im Südwesten dagegen teilweise sonnig und überwiegend trocken, Temperaturen bis 25 Grad.
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1: Ich bin Felix Becker. Nach dem Rücktritt von Unionsfraktionschef Jens Spahn hat Kanzler Merz eine Kabinettsumbildung angedeutet. Der CDU-Chef sagte im ZDF-Sommerinterview:
2: Es könnte eine Gelegenheit sein, noch einmal über die Aufstellung der Bundesregierung nachzudenken. Noch einmal Sie sprechen und ich auch im Konjunktiv.
1: Als mögliche Kandidaten für den Fraktionsvorsitz werden Kanzleramtschef Frei von der CDU und Innenminister Dobrindt von der CSU gehandelt. Namen wollte Merz aber nicht nennen. Im Norden des westafrikanischen Landes Mali sind bei einem Angriff mindestens 50 Regierungssoldaten getötet worden. Nach Militärangaben geriet ein Konvoi in einen Hinterhalt. 24 weitere Soldaten wurden gefangen genommen. Für den Angriff werden Dschihadisten und Tuareg-Separatisten verantwortlich gemacht. Im Norden Malis kommt es seit Wochen zu heftigen Kämpfen. Nach dem Tod zweier US-Soldaten bei iranischen Angriffen hat die US-Armee nach eigenen Angaben massive Gegenschläge durchgeführt. Die beiden Männer waren bei Attacken auf einen US-Stützpunkt in Jordanien ums Leben gekommen. 4 weitere Militärangehörige seien verletzt worden, hieß es. Der Iran attackierte seinerseits erneut Ziele in den Golfstaaten Kuwait und Bahrain. Viele Kinder in Deutschland bewegen sich zu wenig. Nach einer Umfrage der ADAC-Stiftung erreicht jedes zweite 12-jährige Kind nicht die empfohlene Stunde Bewegung pro Tag. Bei jüngeren Kindern ist der Anteil etwas geringer. Die Stiftung fordert deshalb mehr sichere Schulwege und bessere Bedingungen zum Radfahren und zu Fuß gehen. Männer nutzen häufiger als Frauen externe Jobangebote, um ihr Gehalt beim aktuellen Arbeitgeber zu steigern. Das zeigt jetzt eine Studie. Die Forscher sehen darin einen wesentlichen Grund dafür, dass es zu einem stärkeren Lohngefälle zwischen den Geschlechtern kommt. Demnach reagieren Frauen auf Jobangebote eher mit einem Arbeitsplatzwechsel als mit Gehaltsverhandlungen. Die Fußball-WM hat der FIFA wohl Rekordeinnahmen beschert. Der britische Guardian meldet, dass der Weltverband mit etwa 15 Milliarden Dollar rechnen kann. Die WM in den USA, Mexiko und Kanada war die erste mit 48 Teams und 104 Spielen. Das Finale tragen heute Abend Argentinien und Spanien aus.
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1: Köln, Bonn 20, Hamburg 17, ebenso auch in Bremen, in Berlin 20, Dresden 19, Frankfurt am Main 23, Stuttgart 21, München 20, Erfurt 19 und auch in Münster 19 Grad. Heute im Norden und Osten wechselnd bewölkt mit Schauern und vereinzelt kurzen Gewittern. Im Südosten und an den Alpen zeitweise Regen, im Westen und Südwesten dagegen häufiger sonnig und meist trocken, Temperaturen bis 25 Grad. Die Aussichten: am Montag im Norden und Osten wechselnd bis stark bewölkt mit einzelnen Schauern, im Osten gebietsweise Regen, im Südwesten dagegen teilweise sonnig und überwiegend trocken, Temperaturen bis 25 Grad.

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1: Ich bin Felix Becker. Nach dem Rücktritt von Unionsfraktionschef Jens Spahn hat Kanzler Merz eine Kabinettsumbildung angedeutet. Der CDU-Chef sagte im ZDF-Sommerinterview:
2: Es könnte eine Gelegenheit sein, noch einmal über die Aufstellung der Bundesregierung nachzudenken. Noch einmal Sie sprechen und ich auch im Konjunktiv.
1: Als mögliche Kandidaten für den Fraktionsvorsitz werden Kanzleramtschef Frei von der CDU und Innenminister Dobrindt von der CSU gehandelt. Namen wollte Merz aber nicht nennen. Im Norden des westafrikanischen Landes Mali sind bei einem Angriff mindestens 50 Regierungssoldaten getötet worden. Nach Militärangaben geriet ein Konvoi in einen Hinterhalt. 24 weitere Soldaten wurden gefangen genommen. Für den Angriff werden Dschihadisten und Tuareg-Separatisten verantwortlich gemacht. Im Norden Malis kommt es seit Wochen zu heftigen Kämpfen. Nach dem Tod zweier US-Soldaten bei iranischen Angriffen hat die US-Armee nach eigenen Angaben massive Gegenschläge durchgeführt. Die beiden Männer waren bei Attacken auf einen US-Stützpunkt in Jordanien ums Leben gekommen. 4 weitere Militärangehörige seien verletzt worden, hieß es. Der Iran attackierte seinerseits erneut Ziele in den Golfstaaten Kuwait und Bahrain. Viele Kinder in Deutschland bewegen sich zu wenig. Nach einer Umfrage der ADAC-Stiftung erreicht jedes zweite 12-jährige Kind nicht die empfohlene Stunde Bewegung pro Tag. Bei jüngeren Kindern ist der Anteil etwas geringer. Die Stiftung fordert deshalb mehr sichere Schulwege und bessere Bedingungen zum Radfahren und zu Fuß gehen. Männer nutzen häufiger als Frauen externe Jobangebote, um ihr Gehalt beim aktuellen Arbeitgeber zu steigern. Das zeigt jetzt eine Studie. Die Forscher sehen darin einen wesentlichen Grund dafür, dass es zu einem stärkeren Lohngefälle zwischen den Geschlechtern kommt. Demnach reagieren Frauen auf Jobangebote eher mit einem Arbeitsplatzwechsel als mit Gehaltsverhandlungen. Die Fußball-WM hat der FIFA wohl Rekordeinnahmen beschert. Der britische Guardian meldet, dass der Weltverband mit etwa 15 Milliarden Dollar rechnen kann. Die WM in den USA, Mexiko und Kanada war die erste mit 48 Teams und 104 Spielen. Das Finale tragen heute Abend Argentinien und Spanien aus.
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1: Köln, Bonn 20, Hamburg 17, ebenso auch in Bremen, in Berlin 20, Dresden 19, Frankfurt am Main 23, Stuttgart 21, München 20, Erfurt 19 und auch in Münster 19 Grad. Heute im Norden und Osten wechselnd bewölkt mit Schauern und vereinzelt kurzen Gewittern. Im Südosten und an den Alpen zeitweise Regen, im Westen und Südwesten dagegen häufiger sonnig und meist trocken, Temperaturen bis 25 Grad. Die Aussichten: am Montag im Norden und Osten wechselnd bis stark bewölkt mit einzelnen Schauern, im Osten gebietsweise Regen, im Südwesten dagegen teilweise sonnig und überwiegend trocken, Temperaturen bis 25 Grad.
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1: Ich bin Felix Becker. Nach dem Rücktritt von Fraktionschef Spahn wollen die Unionsparteien den wichtigen Posten schnell neu vergeben.
2: Merz sagte in einem Interview, er und CSU-Chef Söder wollten relativ bald einen Vorschlag für die Nachfolge machen. Der Kanzler schloss nicht aus, dass es dabei auch zu einer Kabinettsumbildung kommen könnte. Derzeit wird etwa spekuliert, dass Gesundheitsministerin Waken, Kanzleramtsminister Frey oder Innenminister Dobrindt an die Fraktionsspitze rücken könnten. Spahn hatte gestern seinen Rückzug vom Amt des Fraktionsvorsitzenden erklärt. Ulrike Klein, Redaktion.
1: Der Golfstaat Kuwait meldet erneut Angriffe aus dem Iran. Nach Angaben der Armee wurden Raketen und Drohnen abgewehrt.
3: Ziel war offenbar erneut eine Anlage zur Stromerzeugung und Meerwasserentsalzung. Die Anlage wurde innerhalb von 2 Tagen bereits zum 2. Mal angegriffen. Dabei brach ein Feuer aus, das die Stromproduktion beeinträchtigte. Einsatzkräfte arbeiten weiter daran, den Brand vollständig unter Kontrolle zu bringen. Über Verletzte ist bislang nichts bekannt. Timo Wiesner, Redaktion.
1: Der Waldbrand nordöstlich von Madrid breitet sich weiter aus. Nach Behördenangaben sind inzwischen rund 13.000 Hektar Land verbrannt. Das entspricht über 18.000 Fußballfeldern. Über 500 Einsatzkräfte versuchen, die Flammen unter Kontrolle zu bringen. Bisher ist es gelungen, das Feuer von Ortschaften fernzuhalten. Die Löscharbeiten dauern an. Viele Kinder in Deutschland bewegen sich zu wenig. Nach einer Umfrage der ADAC-Stiftung erreicht jedes zweite 12-jährige Kind nicht die empfohlene Stunde Bewegung pro Tag. Bei jüngeren Kindern ist der Anteil etwas geringer. Die Stiftung fordert deshalb mehr sichere Schulwege und bessere Bedingungen zum Radfahren und zu Fuß gehen. Jürgen Klopp steht offenbar kurz vor der Ernennung zum neuen Fußball-Bundestrainer. Nach übereinstimmenden Medienberichten hat Red Bull den 59-Jährigen für den Wechsel zum DFB freigegeben. Demnach müssen nur noch letzte Details geklärt werden. Eine offizielle Vorstellung könnte bereits kommende Woche stattfinden. Der DFB hat die Personalie bisher nicht bestätigt.
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1: Touren Köln, Bonn 20, Hamburg 17, ebenso auch in Bremen, in Berlin 20, Dresden 19, Frankfurt am Main 23, Stuttgart 21, München 20, Erfurt 19 und auch in Münster 19 Grad. Heute im Norden und Osten wechselnd bewölkt mit Schauern und vereinzelt kurzen Gewittern. Im Südosten und an den Alpen zeitweise Regen, im Westen und Südwesten dagegen häufiger sonnig und meist trocken, Temperaturen bis 25 Grad. Die Aussichten: am Montag im Norden und Osten wechselnd bis stark bewölkt mit einzelnen Schauern, im Osten gebietsweise Regen, im Südwesten dagegen teilweise sonnig und überwiegend trocken, Temperaturen bis 25 Grad.

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1: Ich bin Felix Becker. Nach dem Rücktritt von Fraktionschef Spahn wollen die Unionsparteien den wichtigen Posten schnell neu vergeben.
2: Merz sagte in einem Interview, er und CSU-Chef Söder wollten relativ bald einen Vorschlag für die Nachfolge machen. Der Kanzler schloss nicht aus, dass es dabei auch zu einer Kabinettsumbildung kommen könnte. Derzeit wird etwa spekuliert, dass Gesundheitsministerin Waken, Kanzleramtsminister Frey oder Innenminister Dobrindt an die Fraktionsspitze rücken könnten. Spahn hatte gestern seinen Rückzug vom Amt des Fraktionsvorsitzenden erklärt. Ulrike Klein, Redaktion.
1: Der Golfstaat Kuwait meldet erneut Angriffe aus dem Iran. Nach Angaben der Armee wurden Raketen und Drohnen abgewehrt.
3: Ziel war offenbar erneut eine Anlage zur Stromerzeugung und Meerwasserentsalzung. Die Anlage wurde innerhalb von 2 Tagen bereits zum 2. Mal angegriffen. Dabei brach ein Feuer aus, das die Stromproduktion beeinträchtigte. Einsatzkräfte arbeiten weiter daran, den Brand vollständig unter Kontrolle zu bringen. Über Verletzte ist bislang nichts bekannt. Timo Wiesner, Redaktion.
1: Der Waldbrand nordöstlich von Madrid breitet sich weiter aus. Nach Behördenangaben sind inzwischen rund 13.000 Hektar Land verbrannt. Das entspricht über 18.000 Fußballfeldern. Über 500 Einsatzkräfte versuchen, die Flammen unter Kontrolle zu bringen. Bisher ist es gelungen, das Feuer von Ortschaften fernzuhalten. Die Löscharbeiten dauern an. Viele Kinder in Deutschland bewegen sich zu wenig. Nach einer Umfrage der ADAC-Stiftung erreicht jedes 2. 12-jährige Kind nicht die empfohlene Stunde Bewegung pro Tag. Bei jüngeren Kindern ist der Anteil etwas geringer. Die Stiftung fordert deshalb mehr sichere Schulwege und bessere Bedingungen zum Radfahren und zu Fuß gehen. Jürgen Klopp steht offenbar kurz vor der Ernennung zum neuen Fußball-Bundestrainer. Nach übereinstimmenden Medienberichten hat Red Bull den 59-Jährigen für den Wechsel zum DFB freigegeben. Demnach müssen nur noch letzte Details geklärt werden. Eine offizielle Vorstellung könnte bereits kommende Woche stattfinden. Der DFB hat die Personalie bisher nicht bestätigt.
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1: Köln, Bonn 20, Hamburg 17, ebenso auch in Bremen, in Berlin 20, Dresden 19, Frankfurt am Main 23, Stuttgart 21, München 20, Erfurt 19 und auch in Münster 19 Grad. Heute im Norden und Osten wechselnd bewölkt mit Schauern und vereinzelt kurzen Gewittern. Im Südosten und an den Alpen zeitweise Regen, im Westen und Südwesten dagegen häufiger sonnig und meist trocken, Temperaturen bis 25 Grad. Die Aussichten: am Montag im Norden und Osten wechselnd bis stark bewölkt mit einzelnen Schauern, im Osten gebietsweise Regen, im Südwesten dagegen teilweise sonnig und überwiegend trocken, Temperaturen bis 25 Grad.
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1: Ich bin Felix Becker. Nach dem Rücktritt von Fraktionschef Spahn wollen die Unionsparteien den wichtigen Posten schnell neu vergeben.
2: Merz sagte in einem Interview, er und CSU-Chef Söder wollten relativ bald einen Vorschlag für die Nachfolge machen. Der Kanzler schloss nicht aus, dass es dabei auch zu einer Kabinettsumbildung kommen könnte. Derzeit wird etwa spekuliert, dass Gesundheitsministerin Waken, Kanzleramtsminister Frey oder Innenminister Dobrindt an die Fraktionsspitze rücken könnten. Spahn hatte gestern seinen Rückzug vom Amt des Fraktionsvorsitzenden erklärt. Ulrike Klein, Redaktion.
1: Der Golfstaat Kuwait meldet erneut Angriffe aus dem Iran. Nach Angaben der Armee wurden Raketen und Drohnen abgewehrt.
3: Ziel war offenbar erneut eine Anlage zur Stromerzeugung und Meerwasserentsalzung. Die Anlage wurde innerhalb von 2 Tagen bereits zum 2. Mal angegriffen. Dabei brach ein Feuer aus, das die Stromproduktion beeinträchtigte. Einsatzkräfte arbeiten weiter daran, den Brand vollständig unter Kontrolle zu bringen. Über Verletzte ist bislang nichts bekannt. Timo Wiesner, Redaktion.
1: Der Waldbrand nordöstlich von Madrid breitet sich weiter aus. Nach Behördenangaben sind inzwischen rund 13.000 Hektar Land verbrannt. Das entspricht über 18.000 Fußballfeldern. Über 500 Einsatzkräfte versuchen, die Flammen unter Kontrolle zu bringen. Bisher ist es gelungen, das Feuer von Ortschaften fernzuhalten. Die Löscharbeiten dauern an. Viele Kinder in Deutschland bewegen sich zu wenig. Nach einer Umfrage der ADAC-Stiftung erreicht jedes zweite 12-jährige Kind nicht die empfohlene Stunde Bewegung pro Tag. Bei jüngeren Kindern ist der Anteil etwas geringer. Die Stiftung fordert deshalb mehr sichere Schulwege und bessere Bedingungen zum Radfahren und zu Fuß gehen. Jürgen Klopp steht offenbar kurz vor der Ernennung zum neuen Fußball-Bundestrainer. Nach übereinstimmenden Medienberichten hat Red Bull den 59-Jährigen für den Wechsel zum DFB freigegeben. Demnach müssen nur noch letzte Details geklärt werden. Eine offizielle Vorstellung könnte bereits kommende Woche stattfinden. Der DFB hat die Personalie bisher nicht bestätigt.
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1: Lassen die Niederschläge an den Alpen nach. Im Norden und Osten sind noch einzelne Schauer möglich, sonst bleibt es aber trocken. Die Aussichten: Der Montag präsentiert sich im Norden und Osten wechselnd bis stark bewölkt mit einzelnen Schauern. Auch kurze Gewitter sind möglich. Im Osten fällt gebietsweise Regen, im Südwesten dagegen teils sonnig und überwiegend trocken. Temperaturen zwischen 17 und 25 Grad.
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1: Ich bin Felix Becker. Nach dem Rücktritt von Unionsfraktionschef Jens Spahn hat Kanzler Merz eine Kabinettsumbildung angedeutet. Der CDU-Chef sagte im ZDF-Sommerinterview:
2: Es könnte eine Gelegenheit sein, noch einmal über die Aufstellung der Bundesregierung nachzudenken. Noch einmal Sie sprechen und ich auch im Konjunktiv.
1: Als mögliche Kandidaten für den Fraktionsvorsitz werden Kanzleramtschef Frei von der CDU und Innenminister Dobrindt von der CSU gehandelt. Namen wollte Merz aber nicht nennen. Der Golfstaat Kuwait meldet erneut Angriffe aus dem Iran. Nach Angaben der Armee wurden Raketen und Drohnen abgewehrt.
3: Ziel war offenbar erneut eine Anlage zur Stromerzeugung und Meerwasserentsalzung. Die Anlage wurde innerhalb von 2 Tagen bereits zum 2. Mal angegriffen. Dabei brach ein Feuer aus, das die Stromproduktion beeinträchtigte. Einsatzkräfte arbeiten weiter daran, den Brand vollständig unter Kontrolle zu bringen. Über Verletzte ist bislang nichts bekannt. Timo Wiesner, Redaktion.
1: Im Norden des westafrikanischen Landes Mali sind bei einem Angriff mindestens 50 Regierungssoldaten getötet worden. Nach Militärangaben geriet ein Konvoi in einen Hinterhalt. 24 weitere Soldaten wurden gefangen genommen. Für den Angriff werden Dschihadisten und Tuareg-Separatisten verantwortlich gemacht. Im Norden Malis kommt es seit Wochen zu heftigen Kämpfen. Der Waldbrand nordöstlich von Madrid breitet sich weiter aus. Nach Behördenangaben sind inzwischen rund 13.000 Hektar Land verbrannt. Das entspricht über 18.000 Fußballfeldern. Über 500 Einsatzkräfte versuchen, die Flammen unter Kontrolle zu bringen. Bisher ist es gelungen, das Feuer von Ortschaften fernzuhalten. Die Löscharbeiten dauern an. Männer nutzen häufiger als Frauen externe Jobangebote, um ihr Gehalt beim aktuellen Arbeitgeber zu steigern. Das zeigt jetzt eine Studie. Die Forscher sehen darin einen wesentlichen Grund dafür, dass es zu einem stärkeren Lohngefälle zwischen den Geschlechtern kommt. Demnach reagieren Frauen auf Jobangebote eher mit einem Arbeitsplatzwechsel als mit Gehaltsverhandlungen.
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1: Die Niederschläge an den Alpen nach. Im Norden und Osten sind noch einzelne Schauer möglich, sonst bleibt es aber trocken. Die Aussichten: Der Montag präsentiert sich im Norden und Osten wechselnd bis stark bewölkt mit einzelnen Schauern. Auch kurze Gewitter sind möglich. Im Osten fällt gebietsweise Regen, im Südwesten dagegen teils sonnig und überwiegend trocken. Temperaturen zwischen 17 und 25 Grad.
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1: Ich bin Felix Becker. Nach dem Rücktritt von Unionsfraktionschef Jens Spahn hat Kanzler Merz eine Kabinettsumbildung angedeutet. Der CDU-Chef sagte im ZDF-Sommerinterview:
2: Es könnte eine Gelegenheit sein, noch einmal über die Aufstellung der Bundesregierung nachzudenken, noch einmal Sie sprechen und ich auch im Konjunktiv.
1: Als mögliche Kandidaten für den Fraktionsvorsitz werden Kanzleramtschef Frei von der CDU und Innenminister Dobrindt von der CSU gehandelt. Namen wollte Merz aber nicht nennen. Der Golfstaat Kuwait meldet erneut Angriffe aus dem Iran. Nach Angaben der Armee wurden Raketen und Drohnen abgewehrt.
3: Ziel war offenbar erneut eine Anlage zur Stromerzeugung und Meerwasserentsalzung. Die Anlage wurde innerhalb von 2 Tagen bereits zum 2. Mal angegriffen. Dabei brach ein Feuer aus, das die Stromproduktion beeinträchtigte. Einsatzkräfte arbeiten weiter daran, den Brand vollständig unter Kontrolle zu bringen. Über Verletzte ist bislang nichts bekannt. Timo Wiesner, Redaktion.
1: Im Norden des westafrikanischen Landes Mali sind bei einem Angriff mindestens 50 Regierungssoldaten getötet worden. Nach Militärangaben geriet ein Konvoi in einen Hinterhalt. 24 weitere Soldaten wurden gefangen genommen. Für den Angriff werden Dschihadisten und Tuareg-Separatisten verantwortlich gemacht. Im Norden Malis kommt es seit Wochen zu heftigen Kämpfen. Der Waldbrand nordöstlich von Madrid breitet sich weiter aus. Nach Behördenangaben sind inzwischen rund 13.000 Hektar Land verbrannt. Das entspricht über 18.000 Fußballfeldern. Über 500 Einsatzkräfte versuchen, die Flammen unter Kontrolle zu bringen. Bisher ist es gelungen, das Feuer von Ortschaften fernzuhalten. Die Löscharbeiten dauern an. Männer nutzen häufiger als Frauen externe Jobangebote, um ihr Gehalt beim aktuellen Arbeitgeber zu steigern. Das zeigt jetzt eine Studie. Die Forscher sehen darin einen wesentlichen Grund dafür, dass es zu einem stärkeren Lohngefälle zwischen den Geschlechtern kommt. Demnach reagieren Frauen auf Jobangebote eher mit einem Arbeitsplatzwechsel als mit Gehaltsverhandlungen.
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1: Lassen die Niederschläge an den Alpen nach. Im Norden und Osten sind noch einzelne Schauer möglich, sonst bleibt es aber trocken. Die Aussichten: Der Montag präsentiert sich im Norden und Osten wechselnd bis stark bewölkt mit einzelnen Schauern. Auch kurze Gewitter sind möglich. Im Osten fällt gebietsweise Regen, im Südwesten dagegen teils sonnig und überwiegend trocken. Temperaturen zwischen 17 und 25 Grad.
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1: Ich bin Felix Becker und das war der Tag. Nach dem Rücktritt von Unionsfraktionschef Jens Spahn hat Kanzler Merz eine Kabinettsumbildung angedeutet. Der CDU-Chef sagte im ZDF-Sommerinterview:
2: Es könnte eine Gelegenheit sein, noch einmal über die Aufstellung der Bundesregierung nachzudenken. Noch einmal Sie sprechen und ich auch im Konjunktiv.
1: Als mögliche Kandidaten für den Fraktionsvorsitz werden Kanzleramtschef Frei von der CDU und Innenminister Dobrindt von der CSU gehandelt. Namen wollte Merz aber nicht nennen. Im Norden des westafrikanischen Landes Mali sind bei einem Angriff mindestens 50 Regierungssoldaten getötet worden. Nach Militärangaben geriet ein Konvoi in einen Hinterhalt. 24 weitere Soldaten wurden gefangen genommen. Für den Angriff werden Dschihadisten und Tuareg-Separatisten verantwortlich gemacht. Im Norden Malis kommt es seit Wochen zu heftigen Kämpfen. Nach dem Tod zweier US-Soldaten bei iranischen Angriffen hat die US-Armee nach eigenen Angaben massive Gegenschläge durchgeführt. Die beiden Männer waren bei Attacken auf einen US-Stützpunkt in Jordanien ums Leben gekommen. 4 weitere Militärangehörige seien verletzt worden, hieß es. Der Iran attackierte seinerseits erneut Ziele in den Golfstaaten Kuwait und Bahrain. Bei einem Geisterfahrerunfall auf der A45 in Hessen sind 2 Menschen ums Leben gekommen. Eine 34-jährige Autofahrerin war in falscher Richtung auf die Autobahn aufgefahren und mit dem Wagen eines 70-Jährigen zusammengestoßen. Beide starben an den Folgen des Unfalls. Der Ehemann und die 3 Kinder der Frau wurden schwer verletzt. Der Zustand der Kinder ist nach Angaben der Polizei kritisch. Viele Kinder in Deutschland bewegen sich zu wenig. Nach einer Umfrage der ADAC-Stiftung erreicht jedes 2. 12-jährige Kind nicht die empfohlene Stunde Bewegung pro Tag. Bei jüngeren Kindern ist der Anteil etwas geringer. Die Stiftung fordert deshalb mehr sichere Schulwege und bessere Bedingungen zum Radfahren und zu Fuß gehen. Männer nutzen häufiger als Frauen externe Jobangebote, um ihr Gehalt beim aktuellen Arbeitgeber zu steigern. Das zeigt jetzt eine Studie. Die Forscher sehen darin einen wesentlichen Grund dafür, dass es zu einem stärkeren Lohngefälle zwischen den Geschlechtern kommt. Demnach reagieren Frauen auf Jobangebote eher mit einem Arbeitsplatzwechsel als mit Gehaltsverhandlungen.
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1: Lassen die Niederschläge an den Alpen nach. Im Norden und Osten sind noch einzelne Schauer möglich, sonst bleibt es aber trocken. Die Aussichten: Der Montag präsentiert sich im Norden und Osten wechselnd bis stark bewölkt mit einzelnen Schauern. Auch kurze Gewitter sind möglich. Im Osten fällt gebietsweise Regen, im Südwesten dagegen teils sonnig und überwiegend trocken. Temperaturen zwischen 17 und 25 Grad.
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1: Ich bin Felix Becker und das war der Tag. Nach dem Rücktritt von Unionsfraktionschef Jens Spahn hat Kanzler Merz eine Kabinettsumbildung angedeutet. Der CDU-Chef sagte im ZDF-Sommerinterview:
2: Es könnte eine Gelegenheit sein, noch einmal über die Aufstellung der Bundesregierung nachzudenken. Noch einmal Sie sprechen und ich auch im Konjunktiv.
1: Als mögliche Kandidaten für den Fraktionsvorsitz werden Kanzleramtschef Frei von der CDU und Innenminister Dobrindt von der CSU gehandelt. Namen wollte Merz aber nicht nennen. Im Norden des westafrikanischen Landes Mali sind bei einem Angriff mindestens 50 Regierungssoldaten getötet worden. Nach Militärangaben geriet ein Konvoi in einen Hinterhalt. 24 weitere Soldaten wurden gefangen genommen. Für den Angriff werden Dschihadisten und Tuareg-Separatisten verantwortlich gemacht. Im Norden Malis kommt es seit Wochen zu heftigen Kämpfen. Nach dem Tod zweier US-Soldaten bei iranischen Angriffen hat die US-Armee nach eigenen Angaben massive Gegenschläge durchgeführt. Die beiden Männer waren bei Attacken auf einen US-Stützpunkt in Jordanien ums Leben gekommen. 4 weitere Militärangehörige seien verletzt worden, hieß es. Der Iran attackierte seinerseits erneut Ziele in den Golfstaaten Kuwait und Bahrain. Bei einem Geisterfahrerunfall auf der A45 in Hessen sind 2 Menschen ums Leben gekommen. Eine 34-jährige Autofahrerin war in falscher Richtung auf die Autobahn aufgefahren und mit dem Wagen eines 70-Jährigen zusammengestoßen. Beide starben an den Folgen des Unfalls. Der Ehemann und die 3 Kinder der Frau wurden schwer verletzt. Der Zustand der Kinder ist nach Angaben der Polizei kritisch. Viele Kinder in Deutschland bewegen sich zu wenig. Nach einer Umfrage der ADAC-Stiftung erreicht jedes 2. 12-jährige Kind nicht die empfohlene Stunde Bewegung pro Tag. Bei jüngeren Kindern ist der Anteil etwas geringer. Die Stiftung fordert deshalb mehr sichere Schulwege und bessere Bedingungen zum Radfahren und zu Fuß gehen. Männer nutzen häufiger als Frauen externe Jobangebote, um ihr Gehalt beim aktuellen Arbeitgeber zu steigern. Das zeigt jetzt eine Studie. Die Forscher sehen darin einen wesentlichen Grund dafür, dass es zu einem stärkeren Lohngefälle zwischen den Geschlechtern kommt. Demnach reagieren Frauen auf Jobangebote eher mit einem Arbeitsplatzwechsel als mit Gehaltsverhandlungen.
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1: Die Niederschläge an den Alpen nach. Im Norden und Osten sind noch einzelne Schauer möglich, sonst bleibt es aber trocken. Die Aussichten: Der Montag präsentiert sich im Norden und Osten wechselnd bis stark bewölkt mit einzelnen Schauern. Auch kurze Gewitter sind möglich. Im Osten fällt gebietsweise Regen, im Südwesten dagegen teils sonnig und überwiegend trocken. Temperaturen zwischen 17 und 25 Grad.

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1: Ich bin Felix Becker und das wird der Tag. In Berlin findet heute die zentrale Gedenkfeier zum Jahrestag des gescheiterten Hitler-Attentats vom 20. Juli 1944 statt.
2: Beginn der Gedenkfeier ist um 11 Uhr im Ehrenhof des Bendlerblocks. Bundesfamilienministerin Prien hält die Ansprache. Bereits am gestrigen Sonntag hatte die Stadt Potsdam an den Widerstand gegen das NS-Regime erinnert. Im Mittelpunkt einer Gedenkstunde auf dem Potsdamer Brauhausberg stand der Wehrmachtsgeneral Friedrich von Rabenau. Als Verbindungsmann zum militärischen Widerstand war Rabenau nach dem Attentatsversuch verhaftet und im April 1945 im Konzentrationslager Flossenbürg ermordet worden. Timo Wiesner, Redaktion.
1: Nach dem dramatischen Sturz eines Bahnmitarbeiters aus einem fahrenden Zug in Baden-Württemberg prüft die Staatsanwaltschaft heute weitere rechtliche Schritte.
3: Das zuständige Amtsgericht hatte am Wochenende den Erlass eines Haftbefehls gegen den tatverdächtigen Fahrgast abgelehnt. Nach Ansicht des Gerichts war für den Beschuldigten nicht absehbar, dass sich die beschädigte Zugtür bei hoher Geschwindigkeit öffnen würde. Dem Unglück war eine heftige körperliche Auseinandersetzung während einer Ticketkontrolle vorausgegangen. Die Ermittler prüfen nun, ob Beschwerde gegen die richterliche Entscheidung eingelegt wird. Der schwer verletzte Bahnmitarbeiter befindet sich unterdessen weiterhin in einem kritischen, aber stabilen Zustand. Noah Ulrich, Redaktion.
1: Vor dem Landgericht Berlin beginnt heute die juristische Aufarbeitung eines schweren Brandanschlags auf die Stromversorgung im Technologiepark Adlershof.
4: Vier Tatverdächtige wehren sich gerichtlich gegen die Auswertung ihrer beschlagnahmten elektronischen Geräte. Die Verteidigung will im Laufe des Tages erwirken, dass Handys und Computer nicht als Beweismittel im Hauptverfahren zugelassen werden. Den Beschuldigten wird von der Staatsanwaltschaft verfassungsfeindliche Sabotage vorgeworfen. Bei dem Anschlag im vergangenen September waren zeitweise Zehntausende Privathaushalte und Gewerbebetriebe ohne Strom. Ulrike Klein, Redaktion.
1: Bei der Tour de France steht heute der zweite und letzte Ruhetag auf dem Programm. Nach der schweren Bergetappe zum Plateau de Solaison erholen sich die Fahrer nun. Die Teams nutzen den Tag unter anderem für leichte Trainingseinheiten, medizinische Untersuchungen und Pressegespräche. Morgen wird die Rundfahrt mit einem Einzelzeitfahren über gut 26 Kilometer fortgesetzt.
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1: Lassen die Niederschläge an den Alpen nach. Im Norden und Osten sind noch einzelne Schauer möglich, sonst bleibt es aber trocken. Die Aussichten: Der Montag präsentiert sich im Norden und Osten wechselnd bis stark bewölkt mit einzelnen Schauern. Auch kurze Gewitter sind möglich, im Osten fällt gebietsweise Regen, im Südwesten dagegen teils sonnig und überwiegend trocken. Temperaturen zwischen 17 und 25 Grad.
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1: Ich bin Felix Becker und das wird der Tag. In Berlin findet heute die zentrale Gedenkfeier zum Jahrestag des gescheiterten Hitler-Attentats vom 20. Juli 1944 statt.
2: Beginn der Gedenkfeier ist um 11 Uhr im Ehrenhof des Bendlerblocks. Bundesfamilienministerin Prien hält die Ansprache. Bereits am gestrigen Sonntag hatte die Stadt Potsdam an den Widerstand gegen das NS-Regime erinnert. Im Mittelpunkt einer Gedenkstunde auf dem Potsdamer Brauhausberg stand der Wehrmachtsgeneral Friedrich von Rabenau. Als Verbindungsmann zum militärischen Widerstand war Rabenau nach dem Attentatsversuch verhaftet und im April 1945 im Konzentrationslager Flossenbürg ermordet worden. Timo Wiesner, Redaktion.
1: Nach dem dramatischen Sturz eines Bahnmitarbeiters aus einem fahrenden Zug in Baden-Württemberg prüft die Staatsanwaltschaft heute weitere rechtliche Schritte.
3: Das zuständige Amtsgericht hatte am Wochenende den Erlass eines Haftbefehls gegen den tatverdächtigen Fahrgast abgelehnt. Nach Ansicht des Gerichts war für den Beschuldigten nicht absehbar, dass sich die beschädigte Zugtür bei hoher Geschwindigkeit öffnen würde. Dem Unglück war eine heftige körperliche Auseinandersetzung während einer Ticketkontrolle vorausgegangen. Die Ermittler prüfen nun, ob Beschwerde gegen die richterliche Entscheidung eingelegt wird. Der schwer verletzte Bahnmitarbeiter befindet sich unterdessen weiterhin in einem kritischen, aber stabilen Zustand. Noah Ulrich, Redaktion.
1: Vor dem Landgericht Berlin beginnt heute die juristische Aufarbeitung eines schweren Brandanschlags auf die Stromversorgung im Technologiepark Adlershof.
4: 4 Tatverdächtige wehren sich gerichtlich gegen die Auswertung ihrer beschlagnahmten elektronischen Geräte. Die Verteidigung will im Laufe des Tages erwirken, dass Handys und Computer nicht als Beweismittel im Hauptverfahren zugelassen werden. Den Beschuldigten wird von der Staatsanwaltschaft verfassungsfeindliche Sabotage vorgeworfen. Bei dem Anschlag im vergangenen September waren zeitweise Zehntausende Privathaushalte und Gewerbebetriebe ohne Strom. Ulrike Klein, Redaktion.
1: Bei der Tour de France steht heute der 2. und letzte Ruhetag auf dem Programm. Nach der schweren Bergetappe zum Plateau de Solaison erholen sich die Fahrer nun. Die Teams nutzen den Tag unter anderem für leichte Trainingseinheiten, medizinische Untersuchungen und Pressegespräche. Morgen wird die Rundfahrt mit einem Einzelzeitfahren über gut 26 Kilometer fortgesetzt.
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1: Lassen die Niederschläge an den Alpen nach. Im Norden und Osten sind noch einzelne Schauer möglich, sonst bleibt es aber trocken. Die Aussichten: Der Montag präsentiert sich im Norden und Osten wechselnd bis stark bewölkt mit einzelnen Schauern. Auch kurze Gewitter sind möglich, im Osten fällt gebietsweise Regen, im Südwesten dagegen teils sonnig und überwiegend trocken. Temperaturen zwischen 17 und 25 Grad.
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1: Ich bin Felix Becker und das wird der Tag. In Berlin findet heute die zentrale Gedenkfeier zum Jahrestag des gescheiterten Hitler-Attentats vom 20. Juli 1944 statt.
2: Beginn der Gedenkfeier ist um 11 Uhr im Ehrenhof des Bendlerblocks. Bundesfamilienministerin Prien hält die Ansprache. Bereits am gestrigen Sonntag hatte die Stadt Potsdam an den Widerstand gegen das NS-Regime erinnert. Im Mittelpunkt einer Gedenkstunde auf dem Potsdamer Brauhausberg stand der Wehrmachtsgeneral Friedrich von Rabenau. Als Verbindungsmann zum militärischen Widerstand war Rabenau nach dem Attentatsversuch verhaftet und im April 1945 im Konzentrationslager Flossenbürg ermordet worden. Timo Wiesner, Redaktion.
1: Nach dem dramatischen Sturz eines Bahnmitarbeiters aus einem fahrenden Zug in Baden-Württemberg prüft die Staatsanwaltschaft heute weitere rechtliche Schritte.
3: Das zuständige Amtsgericht hatte am Wochenende den Erlass eines Haftbefehls gegen den tatverdächtigen Fahrgast abgelehnt. Nach Ansicht des Gerichts war für den Beschuldigten nicht absehbar, dass sich die beschädigte Zugtür bei hoher Geschwindigkeit öffnen würde. Dem Unglück war eine heftige körperliche Auseinandersetzung während einer Ticketkontrolle vorausgegangen. Die Ermittler prüfen nun, ob Beschwerde gegen die richterliche Entscheidung eingelegt wird. Der schwer verletzte Bahnmitarbeiter befindet sich unterdessen weiterhin in einem kritischen, aber stabilen Zustand. Noah Ulrich, Redaktion.
1: Vor dem Landgericht Berlin beginnt heute die juristische Aufarbeitung eines schweren Brandanschlags auf die Stromversorgung im Technologiepark Adlershof.
4: Vier Tatverdächtige wehren sich gerichtlich gegen die Auswertung ihrer beschlagnahmten elektronischen Geräte. Die Verteidigung will im Laufe des Tages erwirken, dass Handys und Computer nicht als Beweismittel im Hauptverfahren zugelassen werden. Den Beschuldigten wird von der Staatsanwaltschaft verfassungsfeindliche Sabotage vorgeworfen. Bei dem Anschlag im vergangenen September waren zeitweise Zehntausende Privathaushalte und Gewerbebetriebe ohne Strom. Ulrike Klein, Redaktion.
1: Bei der Tour de France steht heute der zweite und letzte Ruhetag auf dem Programm. Nach der schweren Bergetappe zum Plateau de Solaison erholen sich die Fahrer nun. Die Teams nutzen den Tag unter anderem für leichte Trainingseinheiten, medizinische Untersuchungen und Pressegespräche. Morgen wird die Rundfahrt mit einem Einzelzeitfahren über gut 26 Kilometer fortgesetzt.